0: Vielleicht reicht das nicht, vielleicht ist es okay für eine Welt, die voll kaputt ist, doch vielleicht auch nicht vergeht. Das war's von mir, bye bye.
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